0: Tschüss.
1: Bist du Suspect, Nathan Daniel, das ist wirklich Zahn, ich kann gar nicht auf Kodi.